dann den Sand rausgenommen, so haben sie so quasi die Filter ganz klein. Dann haben sie wirklich Schicht auf Schicht auf eine Rampe drumherum gebaut. Und Stein für Riesenstein, und jeder Stein, übrigens in jedem ist die Arbeitskolonne.

Nein. Aber Sie müssen sich jetzt vorstellen, jetzt kommt das ganze Kolonie von mir. Und dann schichten die Stein.

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1: Wellness, Off-Season, von Nathalie Baudi. Regie Ira Süßenbach. Yves, gesprochen von Ayla Franken. Lobby und Magda, gesprochen von Sophia Löffler. Pool und Rila, gesprochen von Wiebke Jervis.
2: Der erste Eindruck. Absolut existenziell und alles entscheidend. The first impression counts. Habe ich neulich gelesen. Als Lobby hängt das natürlich tutti completi an mir. Bei mir werden sie immer schon erwartet, wärmstens in Empfang genommen, kompetent beraten, weitergeleitet, ein- und ausgecheckt. Rila und Yves treten ein und ich sehe sofort, sie wollen gern eine gute Zeit. Ja, sie wollen es wirklich unbedingt.
3: Also ich find's toll. Es ist toll, oder?
1: Ja, toll.
3: Schau mal, alles Teppich. Sieht richtig gemütlich aus.
2: Wir bieten erstklassigen Service für ein erstklassiges Erlebnis der Sonderklasse.
3: Toll, oder?
1: Ein toller Teppich?
3: Ja.
1: Macht es dir auch nichts aus? Du findest Teppich doch oft ungepflegt.
3: Aber der sieht total gepflegt aus. Total toll.
1: Und niemand hier. Wie toll.
3: Ganz ungestört. Also ich find's toll. Endlich haben wir Zeit für uns.
1: Ja, nur du und ich. Einfach toll.
3: Nur du, ich und ein Wellness-Hotel. Draußen schneit es, keiner will was von uns. Nicht mal das Draußen oder die Umgebung. Toll. Wir machen die Handys in Flugmodus und tschüss.
2: Wir bieten Abgeschiedenheit. Ruhe. Zen, zen, zen. Hier könnten Sie sich mal so richtig um sich selbst kümmern. Aber sogar das übernehmen wir für Sie.
1: Dass du auch dein Arbeitshandy ausgemacht hast, das ist total toll. Danke.
3: Schau mich an. Nase, Augen, Ohren, alles deins. Nur du, ich, ein Wellness-Hotel und ganz wundervolle Lampen. Schau mal.
1: Ist dir das nicht so altmodisch?
3: Nein, Retro, toll.
1: Ach, toll.
3: Ja, wirklich toll. Also, möchtest du jetzt gerne irgendetwas von mir?
1: Du meinst, ich soll dir sagen, was ich brauche?
3: Genau. Total.
1: Okay, toll. Also, ich brauche, dass du mir sagst, dass es dir etwas bedeutet, mit mir hier zu sein.
3: Es bedeutet mir etwas, mit dir hier zu sein.
1: Ich brauche mehr.
3: Es bedeutet mir sehr viel, mit dir hier zu sein.
1: Ich brauche mehr.
3: Es bedeutet mir sehr viel, mit dir hier zu sein. Es bedeutet mir sehr viel, dass du zu mir zurückgekommen bist. Es bedeutet mir sehr viel, dass wir hier sind. Auch wenn ich den Schwarzwald hasse und Süddeutschland hasse und Torte hasse. Aber wir sind jetzt zusammen hier und das wird wundervoll.
1: Toll.
3: Ja.
2: Das ist jetzt offensichtlich ein intimer Moment. Und wenn man sich auskennt, verhält man sich, als wäre man gar nicht existent und stört jetzt auf keinen Fall.

0: Wo ein Pool im Raum ist, da halt es. Wo ein Pool im Raum ist, da legt man sich gern dazu. Magda sitzt an meinem Beckenrand, ihre Beine im Wasser. Eve kommt dazu. Sie bleibt am flachen Ende stehen.
1: Schön war's. Schön, dich mal wieder zu sehen.
2: Ja.
1: Wie?
2: Ja.
1: Wie geht es dir so mit...
2: Mit was?
1: Mit dem Studium.
2: Gut.
1: Und sonst so?
2: Ja.
1: Geschäftlich.
2: Prostitution läuft immer gut.
1: Ich dachte, man sagt Escort.
2: Du solltest keine Angst vor Worten haben.
1: Ich habe keine Angst. Ehrlich, ich bewundere dich. Ich könnte das ja nicht.
2: Das sagen immer alle über mich und meinen Beruf. Wir könnten das ja nicht. Sagen auch die Männer und rufen mich an.
1: Wie sind deine Kunden denn so?
2: Wie sollten alte, reiche, weiße Männer schon sein?
1: Ah.
2: Meistens ganz süß.
1: Oh.
2: Wie ist es denn bei dir so?
1: Super. Wir machen große Fortschritte.
2: Rila sagt, du forschst jetzt an Designer-Babys?
1: Das stimmt nicht. Es geht um künstliche Gebärmütter. Es geht um körperexterne Geburten.
2: Sehr speziell.
1: Eigentlich nicht. Weißt du, erst wenn Frauen, egal ob mit oder ohne Vagina, Brüste oder Eierstöcke, nicht mehr mit Müttern assoziiert werden, erst dann sind wir frei. Dann wird nicht mehr erwartet, dass Kümmern immer Streicheln heißt und Wiegen und Küssen und Pflaster aufs Knie. Wenn Geburt nicht mehr mit Frauen schreiend, weinend, aufgerissen, Beine gespreizt, daliegend assoziiert wird, dann erst werden wir frei sein können.
2: Ich bin frei.
1: Nicht frei von deinem Körper.
2: Frei durch meinen Körper.
1: Ich verstehe nicht, warum sich viele Frauen so sehr gegen den Gedanken der Freiheit wehren. Und was eigentlich das Problem mit Designerbabys ist. Wir haben Designerlampen, Designerwohnungen, Designerkugelschreiber. Wir lieben nun mal Dinge länger, wenn sie ästhetisch ansprechend sind. Das ist humanistische Nachhaltigkeit. Das ist Ästhetisierung für den guten Zweck.
2: Ein guter Zweck ist dir also wichtig.
1: Dir nicht.
2: Wäre ich sonst dir?
1: Gute Frage. Warum bist du denn hergekommen?
2: Hast du ein Problem damit, dass ich mal nach meiner Schwester sehen will?
1: Das Wochenende sollte nur uns beiden gehören. Es ist wichtig.
2: Mir ist wichtig, dass es ihr gut geht.
1: Es geht ihr gut.
0: Da geht sie, ohne überhaupt den Fuß in mich gehalten zu haben. Nur die Zehenspitze und sie wäre überzeugt. Und was ist mit dir? Ich sehe doch deine Blicke. Komm, schwimm ein Stück und fühl deine Muskeln. Leg dich auf den Rücken und fühl dich so leicht.
2: Sie denkt, ich sei die Böse. Sie denkt, ich würde etwas zerstören. Sie denkt, sie wüsste über mich, was ich selbst nicht wüsste. Dabei weiß ich selbst am allerbesten Bescheid.
0: Du denkst, du wüsstest, wie ich mich anfühle. Dabei weißt du nicht, was ich dir zu geben vermag. Komm in mich und verliere Angst, Sorge und dein Körpergewicht. Wasser in jeder Pore, lass ich dich vergessen, dass es auch in den Poren aller anderen war.
2: Das Schwierigste war nie, den Körper herzugeben, zu teilen mit einem anderen für eine bestimmte Zeit. Dabei ein Maximum an Geld im Minimum an Zeit. Jeder Unternehmensberater würde mir gratulieren. Doch dann fing es an, dass meine Kunden mich um ganz andere Dinge baten. Restaurantbesuche mit den Eltern, Brunch beim Chef, Ausflug mit den Patenkindern, Lunch und Zoo und Firmenfeier, Rundumpaket und sorgenfrei. Jetzt muss ich mir ihre Einsamkeit anhören, die ihnen in jeder Hautfalte steckt, die sie ausdünsten, die ich ablecke, schlucke und verdaue, ohne Würgereflex und ohne die Miene zu verziehen.
0: Brusthoch ist das Wasser, sei unbesorgt. Fühl dich, als wärst du der einzige Mensch in mir. Fühl dich, kurz als hätte das mit den anderen nichts zu tun. Ich bin frisch und voller Chlor. Du denkst, ich bin blau, dabei bin ich transparent. Wenn du nur wegen der anderen hier bist, warum schaust du mich dann so an?
2: Ich bin hier wegen Rila und Mama.
0: Aber ganz kurz. Nur ganz kurz.
2: Aber ganz kurz schieße ich die Augen und lasse zu.
0: Lass es zu, dass ich dich umfange.
2: Dass das Wasser mich hält. Dass das Plätschern mich beruhigt.
0: Dass ich dich reinige. Dass ich dich umschließe. Dass ich dich in Dampf einhülle, bis dich niemand mehr sieht. Du lässt es zu und ich werde dich leicht machen.

0: Wo immer wir auch sein mögen, meistens hören wir Geräusche. Akzeptieren wir sie nicht, stören sie uns. Hören wir ihnen zu, finden wir sie faszinierend. John Cage, 1937.
1: Wherever we are, what we hear is mostly noise. When we ignore it, it disturbs us. When we listen to it, we find it fascinating. John Cage, 1937.
0: Ohrbrücke, Köln, San Francisco von Bill Fontana. Meine Damen und Herren, hier ist der Westdeutsche Rundfunk Köln mit seinem dritten Programm.
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0: Über Satelliten sind uns angeschlossen das American Public Radio mit zahlreichen seiner Stationen in den Vereinigten Staaten von San Francisco bis New York. Außerdem nehmen teil an unserer einstündigen Live-Sendung der Saarländische Rundfunk Saarbrücken, Radio Nacional de España Madrid, Jugoslowenska Radiotelevisija Belgrad und Ljubljana, Radio France Paris und Sveriges Riksradio Stockholm. Seien Sie willkommen zur ersten interkontinentalen Live-Hörspielbrücke zwischen Europa und Nordamerika.
1: 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Also participating in this live broadcast are Saarländischer Rundfunk, Saarbrücken, Radio Nacional de España, Madrid, Yugoslavian Radio and Television, Belgrade and Ljubljana, Radio France, Paris, and Swedish Radio, Stockholm. 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
0: Im Kölner WDR-Studio bei uns zu Gast ist unser Kollege Eric Friesen vom American Public Radio. Mein Name ist Klaus Schöning vom Westdeutschen Rundfunk. Der Westdeutsche Rundfunk mit seiner Hörspielabteilung und das American Public Radio, eine der großen nicht kommerziellen Dachorganisationen des Radios in den Vereinigten Staaten mit über 300 Sendern, haben dieses Radioprojekt von Bill Fontana zusammen entwickelt.
1: This is a special collaboration between Westdeutscher Rundfunk and the more than 300 affiliate stations of the American Public Radio Network in the United States. We at American Public Radio and at Westdeutscher Rundfunk have developed this project with the American artist Bill Fontana.
0: In der nächsten Stunde werden zum ersten Mal in der Geschichte des Radios zwei weit voneinander entfernte Orte über zwei Kontinente hinweg akustisch in einer großen Klangkomposition live miteinander verbunden sein. San Francisco mit der Golden Gate Bridge und Köln am Rhein mit seinen vielen Brücken. Die Idee der Brücke, der Verbindung und Begegnung ist das zentrale Motiv dieses internationalen Projekts.
1: 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The first intercontinental live sound bridge between Europe and North America. The first time in the history of radio that two continents have been united through the transmission of acoustic sound sculptures. Spanning the Atlantic via international satellite will be the sound sculptures of the San Francisco Bay Area, in this the 50th anniversary year of the Golden Gate Bridge, and the city of Cologne on the Rhine River with its many fine bridges. The idea of a bridge is central to this project.
0: Die produktive Zusammenarbeit bei der Realisierung der Ohrbrücke Köln-San Francisco zwischen amerikanischen und europäischen Sendern weist dabei auf neue künstlerische und kommunikative Möglichkeiten hin, die dem Medium Radio durch die Satellitenübertragung in Zukunft offenstehen.
1: The cooperation inherent in the Cologne-San Francisco soundbridge between European and American public radio stations opens the way to new artistic and broadcast cooperation in the future.
0: Die Klangkomposition von Bill Fontana, meine Damen und Herren, hat, wie Sie bereits hören, begonnen. Wir sollten nun den angeschlossenen Sendern in den USA und in Europa Gelegenheit geben, dieses außergewöhnliche Radioprojekt weiter zu erläutern. Ein Hörspiel, das wie Musik ganz ohne Sprachen auskommt. Acoustica International.
1: Already you can hear Bill Fontana's sound artistry joining the two great cities of San Francisco and Cologne. And your community, wherever you are listening. So sit back and enjoy this extraordinary radio project listening to it as you would to music, without accompanying text.
0: Das, was Sie jetzt und in den nächsten 55 Minuten hören werden, meine Damen und Herren, sind simultan komponierte Klänge und Geräusche, live übertragen aus der Bucht von San Francisco und der Rheinmetropole Köln. Klänge und Geräusche, die in diesem Augenblick tausende von Kilometern voneinander entfernt entstehen, werden von Bill Fontana, der hier in Köln in unserem Übertragungswagen sitzt, zu einer großen Klangkomposition miteinander verbunden. Zahlreiche Mikrofone sind auf der Golden Gate Bridge installiert, deren 50-jähriges Bestehen in diesen Tagen in San Francisco gefeiert wird. Von dort werden Geräusche und Klänge, die jetzt auf und unter der Brücke zu hören sind, übertragen. Außerdem Klänge der berühmten Nebelhörner aus der Bucht von San Francisco, in der die Farallon-Inseln liegen. Auch dort hat Bill Fontana zahlreiche Mikrofone installiert, die uns die Stimmen von Tausenden von Vögeln übertragen, von Seelöwen und anderen Meerestieren, sowie die Brandung des Pazifischen Ozeans. All dies wird live über Satellit von San Francisco zunächst nach New York und von dort über einen zweiten Satelliten nach Köln übertragen. Die in Köln eintreffende Klangwelt begegnet der hier von Bill Fontana eingerichteten Klangskulptur Metropolis Köln. Diese besteht aus live übertragenen Klängen und Geräuschen vom Schiffsverkehr auf dem Rhein, von seinen Unterwasserklängen, vom Kölner Dom, von einigen romanischen Kirchen, vom Glockenturm des Rathauses, vom Verkehr auf und unter den Rheinbrücken, von Fußgängerzonen und dem Kölner Zoo. Diese Radiokomposition, die Sie jetzt hören, wird als urbanes Ereignis gleichzeitig übertragen auf den Heinrich-Böll-Platz des Wallraf-Richards-Museums, Museums Ludwig in Köln, sowie auf den Platz des San Francisco Museum of Modern Art. Ohrbrücke, Köln, San Francisco, von Bill Fontana.